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1: Viel Wolken, haut um Sonnenbüst mit der Stunde Kaffee und allem mäßig mal ein kleines Schauer raufgehen muss, aber nicht viel rein, als definitiv nicht gemeldet haben, nur mit der Sonne mal rauslösen. 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
1: 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Du Sonden bist mit der Stunde Kaffee und dann mal mäßig mal einen kleinen Schauer raufgehen. Viel Rien ist aber nicht gemeldet. Und am Nomaden, du könnt die Sonne auch mal rauslösen. 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
4: Wir haben ein paar die Wolke, wir haben aber auch schon ein bisschen Sonne. Die aktuellen Temperaturen, die wir gerade rangeschickt haben, die Leute bei zwischen 17 und 21 Grad, Maximum von 20 bis 24 ausgemeldet. Ein bisschen mehr Sonne wie Wolken versprechen sie uns dann für den Rest vom Mitten. Und dann geht es durch die nächste Nacht mit so Temperaturen zwischen 14 und 16 Grad. 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Die wird mir ungemütlich gehen.
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7: Das bleibt der größtenteils Drüschenhaut. Ein Mix aus Sonnenwolken nur am Nummerten, 20 bis 24 Grad Crema maximal. An der Nürnstadt-Mauer können noch als Schauren durchziehen. Mauer dann Einzel. Das aber auch kräftig schliert an Donnerwieder, hauptsächlich am Nummerten. Das höchst maximal 19 bis 23 Grad um Mainden.

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0: Ja, am Lomettelo soll der größte Destrische bleiben mit einem Mixhaus Sonne und Wolken an 20 bis 24 Grad maximal. An der nächsten Nacht können aber noch ein paar Schauern durchziehen. 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Dort kriegen wir maximal 19 bis 23 Grad mehr.

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0: Ein Mix aus Sonnenwolken auch am Nomitten bleibt größtenteils drischen Haut. 20 bis 24 Grad maximal. 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